Ja, liebe Schlagerfreunde, herzlich willkommen zu einem Schlagerkarussell-Spezial, welches ganz unserer Spendenwoche gewidmet sein wird. Am Mikrofon hier im Studio ist eure Sabine und auf das heutige Programm habe ich mich wirklich besonders sehr gefreut, denn wir, liebe Freunde, können in der nächsten Stunde gemeinsam etwas richtig Gutes tun und der deutschen Stimme helfen. Ich sorge für schöne Musik und Sie können uns mit einer noch so kleinen Spende unterstützen. Die Telefonnummer hier bei mir im Studio ist 8211 7066. Ich freue mich auf Ihre Anrufe und sage schon mal ganz sehr Danke für Ihre Hilfe.

Liebe Freunde, ich möchte Ihnen gern mal sagen, dass wir als Team der Deutschen Stimme Ihnen dankbar sind für Ihre Treue und Unterstützung. Wir sind uns alle einig, wir haben wirklich die besten Zuhörer und ich sage auch ganz herzlich vielen lieben Dank für die bisher schon eingegangenen Spenden in dieser Woche. Seit Montag läuft nun unsere Spendenaktion und Sie haben einen großen Anteil daran, dass wir auch weiterhin für Sie senden können. Ohne Ihre Unterstützung würde es leider auch um uns sehr schnell still werden. Ich hoffe auf Ihre Anrufe. Die Telefonnummer hier bei mir im Studio ist 82 11 70

Ja, liebe Freunde, gute Freunde ist wirklich ein gutes Stichwort. Und ich finde, wir sind gute Freunde und eine total tolle Radiofamilie. Und Ihre Unterstützung ist wirklich ganz, ganz wunderbar. Für mich ist es ja nun das zweite Mal, dass ich bei einer Spendenaktion für die Deutsche Stimme dabei sein darf. Einige unserer Zuhörer habe ich mittlerweile gut kennengelernt. Wir haben oft und kurz, aber sehr nett miteinander geplaudert. Und das macht meine Zeit hier im Studio immer wieder so erfrischend. Oft habe ich gehört, mach weiter so oder bleib wie du bist. Und das möchte ich jetzt gern an Sie weitergeben. Vielen Dank für Ihre Unterstützung, Ihre Treue, Ihre Zustimmung. Ich sage aus ganzem Herzen, bitte machen auch Sie weiter so. Und während Claudia Jung gleich Bleib wie du bist singt, nehme ich gern Ihren Anruf an. 8211 7066 ist die Nummer, die Sie wählen sollten, falls Sie die Deutsche Stimme unterstützen möchten.

0: Liebe Freunde, ich warte hier weiter sehr gern und ganz geduldig auf Ihren Anruf. Bitte geben Sie sich einen Schubs. Helfen Sie uns, sodass wir auch weiterhin hier bei 5EBI auf Sendung gehen können. Wir Ihnen deutsche Musik, Nachrichten und Geschichten in Ihr Wohnzimmer schicken können. Und wir auch weiterhin miteinander verbunden bleiben können. Nur leider brauchen wir dafür noch ein bisschen mehr Geld. Und Gunter Gabriel bringt es im nächsten Lied auf den Punkt. Er sagt, hey Boss, ich brauche mehr Geld. Und falls Sie uns helfen möchten, unsere Telefonnummer ist 8211 7066.
1: Ich bin Bruno Wolf und seit 15 Jahren hier. 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
1: Ja, liebe Freunde, wie Sie bemerkt haben, sind in dieser Woche alle Programme unserer Spendenaktion gewidmet. Und ich möchte heute auch eigentlich gar nicht so viel reden, sondern sehr gern viel Musik spielen, denn das gibt mir Zeit, Ihre Anrufe anzunehmen. Die Telefonnummer hier im Studio ist 8211-7066. Und während gleich Helene Fischer singt, sollten wir die Zeit richtig gut nutzen und falls Sie mit einem noch so kleinen Beitrag uns unterstützen möchten, jetzt ist eine wirklich gute Zeit dafür.

Ja, liebe Freunde, nehmen Sie sich doch ein bisschen Zeit für mich. Das Telefon ist sehr, sehr still. Eigentlich, ich möchte Ihnen gerne sagen, dass wir wirklich immer viel Spaß haben, die Programme für Sie zusammenzustellen und mit Ihnen da draußen am Radio verbunden zu bleiben. Und wir machen das natürlich sehr gern und natürlich unentgeltlich, aber wir müssen halt wirklich unsere Gebühren an EBI bezahlen und Ihre Unterstützung ist dabei wirklich ganz, ganz wichtig. Und Katja Epstein meint im nächsten Lied, dass Wunder immer wieder geschehen und das hoffe ich jetzt ehrlich gesagt hier im Studio auch. Bitte rufen Sie an, die Telefonnummer ist 8211 7066. Jeder kleinste Dollar hilft uns wirklich weiter.

Ja, liebe Freunde, ich warte natürlich weiterhin hier auf ein Wunder. Ich bin im Studio ganz alleine mit mir und hätte gern etwas Abwechslung. Darum sage ich Ihnen ganz geschwind noch einmal unsere Telefonnummer durch. Bitte wählen Sie 8211-7066, wenn Sie uns unterstützen möchten. Wir sind Ihnen wirklich dankbar für Ihre Hilfe. Jeder Dollar hilft uns, weiter für Sie senden zu können. Und wenn die Musik läuft, nehme ich sehr gern Ihren Anruf entgegen. Wir haben jetzt gemeinsam 6 Minuten und 39 Sekunden Zeit, etwas richtig Gutes zu tun, um unsere Radiofamilie zu erhalten.

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1: Ja, du bist alles, was ich will. Das kann ich wirklich nur wiederholen. Sie sind wirklich alles, was ich hier gerne möchte. Und ich kann sagen, der Peter Wandke hat angerufen. Er spendet uns $50 und ich sage ganz super lieben Dank dafür. Und auch die Karin Basse hat mich eben gerade angerufen und sie spendet uns $25. Und auch dafür ganz, ganz lieben Dank. Ja, und 8211-7066 ist die Nummer, die helfen kann, die deutsche Stimme on air zu halten. Es ist übrigens für mich immer noch ganz schön aufregend, wenn ich den Knopf für das Mikrofon drücke, die rote Lampe im Studio geht an und dann weiß ich, alles, was du jetzt sagst, geht direkt nach draußen zu Ihnen. Und da klopft schon manchmal das Herz und heute ganz besonders, denn ich möchte so gern immer wieder die Nachricht nach draußen senden, dass wir auf Ihre Hilfe angewiesen sind. Gleich läuft wieder die Musik und ich hoffe, dass das Telefon klingeln wird.

Ja, wum, wum, wum. Und ich habe eine richtig schöne Nachricht für Sie. Die Firma VivoFarm möchte weiterhin die deutsche Stimme unterstützen und gibt uns eine Spende über $550. Und ich sage von ganzem Herzen Dankeschön dafür. Das ist wirklich sehr, sehr großzügig und ganz lieb. Ja, liebe Freunde, wir haben noch Zeit. Ich spiele jetzt mal ein Olaf Berger Medley für Sie. Und wenn Sie in der Zeit anrufen möchten, 8211 7066 ist die Nummer, die Sie wählen sollten, wenn Sie uns helfen möchten.

Ja, liebe Freunde, ein bisschen Zeit bleibt uns noch, um der deutschen Stimme zu helfen. Ich schlage vor, ich spiele ein schönes Hit-Medley mit Andrea Berg und Sie könnten zum Hörer greifen und mich anrufen. Wie gesagt, jede noch so kleine Spende macht einen großen Unterschied und wird dringend gebraucht. 8211 7066 ist die Telefonnummer hier im Studio und ich würde mich riesig über Ihren Anruf freuen.

Ja, liebe Freunde, ich habe noch einen netten Hitmix von Iron Shear für Sie parat. 8211-70666 wäre die Nummer, die Sie anrufen könnten, während Iron Shear nun für uns singt. Ich würde mich wirklich sehr freuen und so würden sich auch alle anderen von der deutschen Stimme freuen. Wir brauchen noch ein bisschen mehr, denn die Gebühren sind hoch und wir möchten gerne für Sie weiter senden. Also hoffe ich, Sie könnten vielleicht in den nächsten paar Minuten noch ein bisschen spenden.

Liebe Freunde, es ist Zeit für mich, sich zu verabschieden. Erstmal möchte ich mich herzlichst bedanken für die Anrufe heute und Ihre Spenden. Ich freue mich wirklich sehr darüber und ich weiß, dass sich meine Kollegen darüber auch riesig freuen werden. Am Sonntag warten von 10 bis 11.30 Uhr Sigi und Dieter auf Sie. Das Sonntagsmagazin wird der Abschlussmarathon für unsere Spendenwoche sein. Und ich kann Sie nur bitten, schalten Sie ein das Radio und rufen Sie an. Wir würden uns wirklich sehr, sehr freuen, wenn wir auch am Sonntag noch die weiter benötigten Spenden einfahren könnten. Das Schlagerkarussell dreht sich dann nächsten Donnerstag wieder für Sie. Bis dahin sage ich ganz lieb Tschüss, bleiben Sie gesund und uns dem Team der Deutschen Stimme treu. Bye bye, eure Sabine.

0: Radio Österreich 4 ganz recht herzlich willkommen hier bei unserer heutigen Donnerstagnachmittagssendung. Heute der 11. Juni, ein ganz großer Tag für die Fußballfreunde, aber ein bisschen mehr drüber im Programm. Für jetzt sagen wir mal ein schönes Grüß Gott und Hallo, Servus Herbi.
1: Hallo Heinzi, Grüß Gott, ja, Fußball fängt an.
0: Heute ist der Tag.
1: Ist ja die Weltmeisterschaft.
0: Weltmeisterschaft.
1: Ja,
0: 2026. Und Österreich natürlich ist auch dabei.
1: Toi, toi.
0: Und ja, so jetzt auf einer Seite, wenn wir schauen, dass die Österreicher gewinnen, auf der anderen Seite die Australier.
1: Ganz genau.
0: Ist ja nicht Australia, not much difference.
1: Ja,
0: the big difference, but sometimes we get confused.
1: Ja, ja.
0: Wir haben wieder ein schönes Programm, da hören wir aber ganz fleißig das mal, denn wir haben fast lauter neue Vorstellungen hier bei Radio Österreich 4 heute im Programm. Der dritte Mann fängt heute gleich einmal an, aber ganz was anderes, das ist kein normaler dritter Mann, aber Sie werden es ja schon hören. Ne? Dann haben wir auch noch die Clubnachrichten des österreichischen Clubs hier, Adelaide 11 to 17, Torrens Road in Avingham. Und auch etwas Interessantes über das Fußball und über den Tag der Ozeane. Das heute noch im Programm, aber anfangen wir durch mal mit Marc Pircher und der neuen Version, der dritte Mann.

0: Ja, ein Subtitel. Danke, Marc Pecher. Die dritte Mann, ist es von einem Movie? Ist es von einem Film?
1: Ein Film, der dritte Mann?
0: Ja.
1: Aber eine gute Version, super.
0: Ja, es ist.
1: Wunderbar, gute Einleitung für unser Programm heute am Donnerstagnachmittag mit Radio Österreich 4 mit Herbie und Heinz. Weiter geht's mit Elisabeth Kreuzer, Lichterstadt.

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1: In der Lichterstadt, ein wunderbarer Song. Wo kommt denn der her, Herbie?
2: Eigentlich aus Kärnten. Sie kommt aus Kärnten. Das ist eine ganz neue Vorstellung hier an Radio Österreich. Wir haben Elisabeth Kreuzer. Schöne Stimme.
1: Danke, Elisabeth. Wunderbare Stimme.
2: Ja, ja.
1: Wir machen jetzt weiter mit einer Gruppe, die wir schon kennen. Die waren schon ein paar Mal bei uns, die Roßkogler-Burm. Mit einem Lied, das Gefühl schenkt uns die Liebe.

Wie schon vorher erwähnt, am letzten Montag, Montag der 8. Juni, war der Welttag der Ozeane, auch international als World Ocean Day bekannt. Und wie gesagt, er findet jedes Jahr am 8. Juni statt. Er wurde von den Vereinten Nationen ins Leben gerufen, um die Menschheit auf die lebenswichtige Bedeutung der Weltmeere aufmerksam zu machen und den Schutz unserer blauen Lunge voranzutreiben. Die Ozeane produzieren etwa die Hälfte des weltweiten Sauerstoffs und nehmen einen Großteil des vom Menschen verursachten CO2 und der Wärme auf. Sie sind Nahrungsquelle für über 3 Milliarden Menschen und Lebensraum für eine faszinierende Artenvielfalt. Der Tag lenkt den Fokus auf die gravierenden Probleme wie Plastikmüll, Überfischung, Versauerung und den Klimawandel. Und wir hier in Adelaide, die Küste rund um Adelaide, haben wir den Golf von St. Vincent und die nahegehende Fluvial Peninsula, die bieten einmalige Maritime Ökosysteme, die es zu schützen gilt. Und hier in Adelaide, in Henley Beach, haben wir das Marine Discovery Center, das einzige auf Meeresbiologie spezialisierte Bildungszentrum in Südaustralien, das Programme zu Küstenschutz und Ozeanbiologie anbietet. Wir haben auch Adelaide Dolphin Sanctuary, wunderbare Gegend da draußen, ein einzigartiges, geschütztes Meeresgebiet direkt vor unseren Toren, das sich hervorragend für Umweltinitiativen eignet. Und natürlich, es wird immer wieder was gemacht hier in Adelaide für die Ozeane. Organisieren wir die Australian Maritime Conservation Society oder Local Life Saving Clubs, wie zum Beispiel Brighton oder Seacliff, die organisieren jedes Jahr eine Strandreinigung. Und wir sollen dabei auch einmal mitmachen und schön spazieren gehen am Strand und das ganze klumpert auf, glauben herum. So, das war letzten Montag. Der 8. Juni, jedes Jahr der Tag der Meere.

0: unheimlich schönes Lied bei den Kaserweibeln. Schön ist es im Winter. Und im Winter, wir sind auch schon im Winter in Australien jetzt, denn voriges Wochenende war der Anfang der Skisaison in den australischen Alpen, in Thredbo sowie auch in Falls Creek.
1: Eigentlich, Heinz, du bist auch dabei, das Skifahren.
0: Ich bin auch dabei, ja, aber ich gehe erst in August.
1: Oh, in 3 Wochen.
0: Ja, ich kann noch nicht gehen.
1: Nein, 4 Wochen.
0: 4 Wochen. Ja, vier Wochen in August gehen wir Skifahren. Zurzeit haben wir noch nicht viel Schnee, aber es wird schon werden. Es wird schon immer besser. Wenn du nach Österreich schaust, der Schnee liegt noch dort ganz hoch oben. Aber im Lande selber ist schon schön warm, wird schon angenehm. Und jetzt hat man eine Gruppe da, die Meierhofner, die viele von uns ja kennen. Die singen, spielen uns ein Lied heute. Ja, das ist Österreich.

Österreich in den schönen Farben Rot-Weiß-Rot. Sie hören heute die Sendung Radio Österreich 4 am Donnerstagnachmittag. Weiter geht's mit einer Musik, die ich selber noch nicht gehört habe und das ist sehr interessant. Die Lungauer mit Monika Avsenek. Monika Avsenek. Und die singen uns heute Dubi-Dubi-Du.

0: Ja, ein Supertitel aus Salzburg. Salzburg, die Lunga mit Monika Asvenek und Dubidu-Du. Dubidu.
1: Dubidu-Du. Gefällt mir, der Titel ist nicht schlecht. Gell?
0: Ja.
1: Wie schauen wir aus? Haben wir schon ein paar Kluftbachrichten heute?
0: Ja,
1: einen hätten wir noch.
0: Ja.
1: Und zwar sind das die Karawanken. Hm. Was spielen die für uns?
0: Die spielen ein Fernando Walzer.

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0: Clubnachrichten des österreichischen Clubs Adelaide.
2: Da sind wir wieder bei den Clubnachrichten. Was gibt's da Interessantes? Ja, noch eine super Nacht, also vor 14 Tagen, vorigen Freitag, der erste, immer der erste Freitag im Monat mit der Live Music. Und dieses Mal mit Herbie und Hans. Was für ein Abend, das war einfach super. Die Halle war voll, der halbe Keller war voll. Und eine wunderbare Atmosphäre. Jetzt geht es aber dann weiter am Sonntag, den 21. Juni. Sonntag, der 21., das ist Sonntag in 8 Tagen. 11 Uhr geht es los mit dem Bauernschmaus. Eine richtig gute Mahlzeit, dass wir mal gut Mittag essen. Musik und Unterhaltung sorgt Herbert Stauber an diesem schönen Sonntag. Im österreichischen Club 11 to 17 Torrens Road in Ivingham ist natürlich die Adresse. Für Buchungen bitte ruft die Sibylle an. Man muss schon buchen. Die müssen ja was Gutes kochen. Und die müssen wissen, wie viel sie kochen müssen. Nicht? Die Telefonnummer der Sibylle 0427 234 350. 0427 234 350. Bitte bucht's so bald wie möglich für den Bauernschmaus am 21. Juni im österreichischen Club. Und der Herbie wird das noch einmal in Englisch sagen, bitte, wenn das so geht.
3: Ja, yeah, kein Problem.
2: Danke.
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0: Ja, Musik aus der Weststeiermark hier an Radio 3-4 mit der Pagamon. Und das ist mein Musi. Heinzi, weiter geht's?
1: Weiter geht's mit der schönen Musik. Und wir haben ja wunderbare Musik heute für Sie bereit. Und die Pauldauer spielen heute auf. Und die sind heute verliebt.

Verliebt sind wir, und von den Verliebten gehen wir jetzt auf den Fußball über, denn die Fußballanhänger sind alle verliebt in das heurige Jahr. Natürlich mit einem Song, was mir der Herbie ausgesucht hat, ein super Song aus Österreich, gehen wir drauf. Aber bevor wir das spielen, etwas über die Fußball-Weltmeisterschaft 26. Dieses Mal zum ersten Mal werden da 48 Nationen dabei sein. So, alle 48 Nationen qualifizierten für die Weltmeisterschaft 2026. Und das Turnier findet natürlich in den USA, Mexiko und Kanada statt. Die Fußball-Weltmeisterschaft 2026 findet vom 11. Juni, also

von heute bis zum 19. Juli statt. Gastgeber Mexiko eröffnet heute die größte Weltmeisterschaft der Geschichte. Heute am 11. Juni gegen Südafrika. Es ist das erste von 104 Spielen an 16 Spielorten in drei Ländern. Australien wurde für die FIFA-Fußball-Weltmeisterschaft 2026 in Gruppe D gelöst und trifft in Vancouver am 13. Juni auf. Und ich glaube, es wird in Australien übertragen am 14. Juni, weil die Zeit und der Zeitunterschied ist. Und die spielen gegen die Türkei, bevor es in Seattle am 19. Juni gegen Co-Gastgeber USA antritt. Österreich, die sehen Sie und hören Sie. Mal schauen, wann die Österreicher spielen. Das erste Mal am 17. Juni, als 16. Juni, 17. Juni gegen Jordan und am 22. Juni gegen Argentinien. Und ja, wir sind schon aufgeregt, wie das weitergeht. Die nächsten paar Wochen, zwei Wochen, werden wir halt ein paar schlaflose Nächte haben. Etwas Interessantes noch über die Fußball-Weltmeisterschaft 2030 findet in 6 Ländern auf 3 Kontinenten statt. Die Hauptgastgeber sind Spanien, Portugal und Marokko. Zur Feier des 100-jährigen Turnierjubiläums werden zudem 3 Eröffnungsspiele in Uruguay, Argentinien und Paraguay ausgetragen.

0: Eigentlich heißt sie, ich glaube, das ist ein ganz neues Titel von Gilbert. Gilbert kommt aus Tirol.
1: Wieder ein Tiroler. Zwischen Tiroler, Tirol und der Steiermark gibt es viele.
0: Und der Titel war?
1: Wahrscheinlich der Titel, so viel Sinn macht das Leben, als wir selber ihm geben.
0: Ja, ganz genau. Ja, okay.
1: Very sinnful. Mhm. Very good.
0: Ja, es geht weiter jetzt hier an Radius 3-4 mit die Gruppe Herzfeuer. Schön, wenn man einen Bruder hast.

0: Ja, ein Subtitel von Die Stiefel sicher, hier an Radio 3.4 mit Patrona Bavaria. Eins auf geht's mit der nächste von Die Pucher.
1: Die sind da.
0: Die sind da.
1: Bei uns heute bei Radio 3.4 am Donnerstag Nachmittag.
0: Und sie singen Wahnsinn.
1: Ah, wirklich? Es ist Wahnsinn. Es ist Wahnsinn.

0: Ja, Wahnsinn mit die Pucher hier in Radio Strain 4. Let's Fetz kommt aus Tirol.
1: Let's Fetz?
0: Let's Fetz. Mit dem Titel Ungewalten sterben nicht aus.
1: Kannst du das übersetzen auf Englisch,
0: Let's Fetz? Nein.
1: Also eh Englisch. Let's Fetz?
0: Ja, auf jetzt.

Und schon läuft die Zeit wieder aus. Es war schön, mit Ihnen die letzte Stunde zu verbringen. Hat uns sehr gut gefallen. Und wir sehen uns dann nächste Woche beim Bauernschmaus hoffentlich im österreichischen Club. Aber für heute sagen Herbie und Heinz auf Wiederschauen und wir wünschen Ihnen noch ein schönes Wochenende.

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